0: Es bekam man von der Wärme noch was ab. Bonn-Rügensdorf 29 Grad, da hat es am längsten gedauert, bis die Front ankam. Und Lechten nur 17 Grad hinter der Front. Merkt man, dass es jetzt deutlich kühler geworden ist. Das wird man auch morgen merken. Aber der Sonntag bringt wieder Hochdruckeinfluss. Und dann wird es auch direkt wieder sehr warm bis heiß. Dieses Tief aber wird morgen erstmal durchziehen. Und zumindest im Norden und Nordosten unseres Bundeslandes für ein paar dichtere Wolkenfelder und auch einzelne Schauer sorgen. Jetzt in der Nacht haben wir es im Süden noch mit so letzten abziehenden Regen- und Schauerresten zu tun. Das wird sich rasch nach Süden verabschieden. Von Nordwesten her lockert es auf und die Temperaturen liegen meist bei 10 bis 15 Grad morgen früh. Am Vormittag meist viel Sonnenschein. So etwas dichter sind die Wolken schon Richtung Mindenerland und Münsterland. Vielleicht auch den ersten Schauer, den es da um die Mittagszeit schon geben kann. Zum Nachmittag wird sich aus Nordosten dann dichteres Gewölk ausbreiten. Vielleicht auch mal einen Regenguss geben. Über der Südwesthälfte meist sonnig mit ein paar dichteren Wolken. Die Temperaturen steigen in den höheren Lagen auf Werte von 14 bis 19 Grad. Für die meisten aber werden es 20 bis 23 Grad sein. Und der Wind ist weiterhin deutlich spürbar. Er kommt aus westlichen Richtungen. In der Mittelwindstärke 4, zum Teil auch 5, also frischer Wind. Und insbesondere in Schauernähe kann es noch kräftigere Böen geben, gilt dann halt für den Nordosten. Sonntag sonnig, 21 bis 25 Grad. Montag Sonnenschein, dann aber dichtere Wolkenfelder, einzelne Schauer und da dann wieder bis 30 Grad.
1: Claudia, da hast du ja wirklich alles dabei. Vielen Dank für das umfangreiche Wetter.
2: Und in diesen Sekunden hören wir noch, dass der Hambacher Forst bei uns gerade durchsucht wird wegen der Angriffe auf die Umspannwerke.
1: Das Update 21:45, genau hier, bis dahin.
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9: Mehrere Anschläge auf unsere Strominfrastruktur in den vergangenen Tagen und heute dann Großeinsatz bei uns hier in der Region am Kraftwerk in Weißweiler plus ein SEK-Einsatz an einem umgebauten LKW am Hambacher Forst.
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9: Schönen guten Abend. Die Polizei, die fahndet im Kreis Düren mit Hochdruck nach einem mutmaßlichen Täter, der für versuchte Sabotageakte im Umfeld von Umspannwerken und Kraftwerken in Bergheim, Dormagen, Brandenburg und eben jetzt auch in Weißweiler verantwortlich sein soll. Mittlerweile wird er auch mit Hunden im Hambacher Forst nach dem Mann gesucht. Er kommt aus Gevelsberg, hat sich auch in zwei Briefen inklusive Unterschriften dazu bekannt und dabei wohl auch Täterwissen gehabt. In Niederzier, da erfolgte dann ein Zugriff auf einen Wagen. Auch das Kraftwerk Weißweiler sollte offenbar Ziel eines Sabotageaktes werden. Die Polizei hatte heute den ganzen Tag nach Hinweisen gesucht, vor allem nach einer Abschussvorrichtung, um Drähte in Hochspannungsnetze zu schleudern, damit da dann ein Kurzschluss entsteht. Wir schauen jetzt auf die Chronologie des heutigen Tages bei uns hier in der Region.
11: Heute Morgen am Kraftwerk Weißweiler. Auf dem Parkplatz reihen sich die Polizeifahrzeuge. Gegenüber, am Rande eines Feldes, sind Mitarbeiterinnen der Kriminaltechnischen Untersuchungsstelle auf Spurensuche. In einem Gebüsch direkt an einem Rad- und Fußgängerweg werden sie offenbar fündig. Sie holen einen oder mehrere Drähte aus dem Gebüsch. Anfang der Woche in unmittelbarer Nähe eines Umspannwerkes in Bergheim. Polizisten durchkämmen ein Maisfeld auf der Suche nach Hinweisen. Zuvor hatte es mutmaßlich einen Sabotageakt gegeben. Ein Anwohner filmte diese Explosion. Zu diesem Zeitpunkt ist noch alles offen, ein Täter unklar.
12: Wir prüfen in zwei Richtungen. Fremdstaatlich gelenkte Sabotage und Linksextremismus. Nichts davon können wir derzeit ausschließen.
11: Offenbar wurden mit Hilfe einer Abschussvorrichtung Drähte über die Stromleitungen geschossen, um einen Kurzschluss zu erzeugen. In dem Umspannwerk in Bergheim kommt es zu einer Störung, aber nicht zu einem Stromausfall. Die Drähte, die die Polizei heute am Kraftwerk Weißweiler gefunden hat, passen in dieses Muster. Sie lassen auf einen ähnlichen Sabotageversuch schließen. Und es gibt weitere Hinweise hier und in einem Umspannwerk in Dormagen.

0: Auch in Dormagen als auch in Weißweiler wurden solche Abschussvorrichtungen gefunden. Wir haben diese Nacht da schon dran gearbeitet. Die Ermittlungen laufen mit Hochdruck.
1: Mittlerweile ist ein Mann aus Gevelsberg ins Visier der Ermittler geraten. Die Polizei fahndet europaweit nach ihm. Ihr liegen zwei Bekennerschreiben vor.
0: Eines der Schreiben enthält sehr genaue technische Details zu der verwandelten Konstruktion, zu den Materialien. So detailliert, dass wir davon ausgehen müssen, dass der Verfasser dieses Schreibens womöglich etwas mit den Taten zu tun hat.
1: Ob die Polizei noch weitere Spuren oder Hinweise am Kraftwerk Weißweiler gefunden hat, ist noch unklar.
2: Ja, wir bleiben natürlich aber an dem Thema dran. Schauen Sie gerne immer mal wieder auf wdr.de auch vorbei. Da gibt es dann die aktuellsten Entwicklungen. Kommen wir jetzt zu deutlich erfreulicheren Themen. Harpe Kerkeling wird nämlich am 23. Januar 27 zum neuen Ordensritter wieder den tierischen Ernst gekürt. Das hat der Aachener

0: Bundeskanzler? Ja, warum eigentlich nicht?
1: Nee, Bundeskanzler wird er nicht, zumindest vorläufig nicht, aber Ordensritter wieder den tierischen Ernst.
2: Er schafft es auch, uns natürlich den Spiegel der gesellschaftlichen Entwicklung entgegenzubringen. Und insofern sind wir dankbar. Ich denke, wir haben einen grandiosen Ritter und wir ehren nicht nur den Künstler.
1: 1985, Habe Kerkeling ist gerade mal 20. Mit der Sendereihe Känguru gelingt ihm der Durchbruch als Comedian.
3: Liebe Hörer, Frau Pröske hat übrigens im letzten Jahr den Förderpreis für schreibende Hausfrauen östliches Ruhrgebiet gewonnen. Frau Pröske, wie viele Konkurrentinnen waren es denn bei dem Wettbewerb?
4: Ich und eine Cousine von mir aus Erkenschwick, aber die schreibt fast alles nach.
1: Aus Polen, 6 Jahre später ist sein Humor unverkennbar. Absurde Situationen, bitter ernst vor ahnungslosem Publikum gespielt, wie hier als Opernsänger Miroslav Lem.
5: Er sprach: Hurz! Hurz!
1: 1991 nimmt Kerkeling gleich das ganz große Protokoll aufs Korn. Als Königin Beatrix der Niederlande fährt er vor Schloss Bellevue vor, unmittelbar bevor die echte Königin anreist.
6: Schön, bei Ihnen in Berlin zu sein. Hallo.
7: Kann ich davon ausgehen, dass Sie das wieder verlassen hier?
6: Ja,
7: ich erkenne Sie auch so.
6: Nach dem Mittagessen wollen wir lecker eben.
7: Darf Sie bitten, so schnell als möglich das Areal zu verlassen?
6: Ja, wir gehen auch gleich wieder. Ja, nur eben schnell nach die Presse, einmal eben schnell winken.
8: Hallo, Achtung. Hallo.
6: Wir gehen eben zur Presse. Ich bin die Beatrix, hallo.
1: Doch Kerkeling kann auch ganz anders. Im April 26 spricht er in der KZ-Gedenkstätte Buchenwald.
9: Wer diese wertvolle Erinnerung ausblenden will, wer diese Zeit zu einem Vogelschiss herabwürdigen will, der greift unser Fundament an. Eine Gesinnung, die Menschen wieder ausgrenzt, die Gesellschaft spaltet und Verbrechen relativiert, hat auf dem Boden dieses Landes keine Berechtigung.
1: Klare Worte, klare Haltung, auch dafür wird er Ordensritter.
2: Er setzt sich vehement gegen Antisemitismus, Rechtsextremismus und gegen jegliche Form der Ausgrenzung ein. Und kraftvoll kämpft er derzeit über alle Grenzen hinweg für unsere demokratischen Grundwerte.
1: Mit seiner Wahl hat der AKV offenbar einen Nerv getroffen.
10: Er kriegt den Orden wieder, den tierischen Ernst.
4: Echt? Sehr cool. Endlich mal jemand, der es verdient hat.
11: Das lassen wir mal so stehen. Das, was jetzt kommt, das kennt fast jede Kommune in unserer Region. Seit Jahren wird immer mehr Müll illegal entsorgt. Und das belastet dann nicht nur die Umwelt, sondern auch die vielen Mitarbeiter der städtischen Bauhöfe. Und am Ende kommt ja im Grunde auch für den illegalen Müll jeder Bürger einer Kommune auf. Weil die Rechnung ist relativ simpel. Je mehr wilder Müll, desto höher die Müllgebühren in den Kommunen. Die Stadt Geilenkirchen, die ist das jetzt leid und will stärker gegen die vorgehen, die ihren Müll einfach da entsorgen, wo es ihnen gerade passt.
12: Früher morgen geht es los am Bauhof in Geilenkirchen. Es wartet die übliche Tour. Mittlerweile kennt man die Hotspots, also jene Plätze, an denen gerne Bürger ihren wilden Müll einfach entsorgen. Zum Beispiel in Nähe eines Waldgebietes, Autoreifen, Elektrogeräte, das ist mittlerweile Alltag.
13: Das ist in dem Moment für uns total ärgerlich. Es bindet Arbeitszeit. In der Zeit, wo wir das jetzt hier wegräumen müssen, könnten wir sicherlich andere Sachen machen, die für die Stadt viel wertvoller wären. Wir könnten besser die Grünanlagen pflegen etc.
12: Statt also zum Beispiel die Grünflächen im Stadtgebiet in Schuss zu halten, müssen die Mitarbeiter des Bauhofes also die zweite Müllabfuhr stellen. Und letztendlich trifft das jeden Bürger. Allein in der Stadt Geilenkirchen sind in den vergangenen Jahren die Entsorgungskosten um rund 200.000 Euro gestiegen, nur wegen des wilden Mülls. Im Klartext bedeutet das steigende Müllgebühren, die jeder zahlen muss.
14: Wenn ich das in die wilde Natur ablagere, vielleicht noch mit irgendwelchen anderen, die dann gesehen haben, ach, da liegt ja was, da tue ich ja noch meinen Bauschutt bei und der bringt noch ein Ölfässchen und der nächste bringt noch ein paar Reifen, dann habe ich nachher ein ganz, ganz großes Problem. Dann habe ich den Mischmüll, es muss irgendwie alles wieder auseinandergezogen werden. Das kostet Personalressourcen, das kostet Zeit, wesentlich höhere Gebühren. Und das wird umgelegt auf die Allgemeinheit. Wir alle zahlen dafür, dass diese Menschen einfach uneinsichtig sind und so etwas in die freie Natur einbringen.
12: Auch das löst Unmut aus. Am Friedhof im Ortsteil Würm hat die Stadt einen Container hingestellt für Friedhofsmüll. Schilder weisen darauf hin. Aber auch hier wird rücksichtslos alles entsorgt.
15: Ja, wie Sie sehen, der Container ist jetzt schon

0: zu einem Drittel gefüllt. Wir haben ihn vor 2 Tagen erst geleert. Man findet Sachen, also wir haben schon Elektroschrott wie Fernseher, Radios, Mikrowellen, alles drin gehabt. Jetzt sehen wir aktuell auch im Container, ist Hausmüll drin, ob es Katzenstreu ist oder andere Sachen. Also es ist ziemlich ärgerlich, weil wir müssen mehr Zeitaufwand dafür verbringen, diese Container regelmäßig zu leeren.
1: Fast täglich beschweren sich Bürger beim Bauhof über den wilden Müll. Deshalb will die Stadt jetzt rigoroser vorgehen.
2: Wir wären schon dankbar, wenn wir den einen oder anderen Hinweis bekommen würden, das ein oder andere Autokennzeichen vielleicht. Und wir werden uns auch noch mal sehr intensiv darum kümmern, dass wir den abgelegten Müll tatsächlich untersuchen. Untersuchen, ob wir irgendwelche Hinweise auf diese Leute finden. Und das werden wir dann auch zielgerichtet verfolgen.
1: Und wer erwischt wird, der kann tief in die Tasche greifen. Vergehen können mit einer Geldbuße von bis zu 100.000 Euro geahndet werden.
3: Die Bilder der Sturzflut in Nepal und China sind auch 1,5 Wochen danach immer noch sehr präsent. Die Not der Menschen vor Ort ist ja auch nach wie vor wirklich riesengroß. Und viele werden noch vermisst in Trümmerbergen. Und das Ganze ja in teilweise völlig zerstörter Infrastruktur. Und viele wollen da helfen natürlich. Aber wie schnell kann man denn jetzt vor Ort den Betroffenen im Himalaya auch aus der Ferne helfen? Wir haben bei 2 aktiv beteiligten Hilfsorganisationen aus Aachen nachgefragt.
4: Es sind Bilder und Videos wie aus einem Science-Fiction-Film. Am 26. August sorgt ein massiver Gletscherabbruch für eine Schlamm- und Gerölllawine im Himalaya. Tausende Menschen sind betroffen, mehr als 4.000 werden noch vermisst. Die Not der Menschen in Nepal hatte sich auch schnell bis nach Aachen herumgesprochen. Helmut Falter ist Gründer des Vereins Nepalhilfe Aachen. Der 92-Jährige kennt die Region aus früherer Bergleidenschaft sehr gut. Besonders die wirtschaftlichen Folgen für Nepal schätzt er als dramatisch ein.
5: Auf einen Schlag sind am Mittwoch vergangener Woche 25% des nepalischen Bruttosozialprodukts vernichtet worden. Durch diese Kraftwerke, die natürlich in Flussbetten liegen und betrieben werden mit Wasser, die sind vernichtet worden.
4: Schwer getroffen wurden die Distrikte Rasuwa und Nuwakot. Obwohl ganze Siedlungen und Dörfer nicht mehr existieren, geben sich die Menschen dort nicht auf. Wenn die Rettungsmaßnahmen demnächst dort abgeschlossen sind, will die Aachener Nepalhilfe Lebens- und Hygienemittel im Wert von 50.000 Euro hinüberschicken.
5: Man spricht jetzt über Milliarden Schäden. Ich glaube, das wird wie das Erdbeben 2015 Jahrzehnte dauern. Es sind 16 Kraftwerke zerstört worden und alleine die wieder aufbauen, es fehlen die Mittel dem Land und insofern ist Nepal auf Hilfe von außen angewiesen.
4: Die gibt es auch vom Aachener Hilfswerk Miserior. 20.000 Euro haben die Projektpartner in Nepal zeitig bekommen. Elmar Noé sieht für die Betroffenen schwierige Monate, weil Touristen erstmal fehlen werden.
6: Das heißt, den Menschen fehlt diese Einnahmensquelle. Man wird sich Gedanken machen müssen, wie man dann Einnahmensquellen ersetzen kann für die Leute. Und sie müssen erstmal über den nächsten Winter kommen und dann langfristig schauen, dass Landwirtschaft wieder in Gang kommt, dass der Viehbestand wieder aufgebaut werden kann, dass Felder da sind, an denen man Reis anbauen kann, was die Leute dringend brauchen, Gemüse. All das braucht Zeit, muss aber schnell angegangen werden.
4: Fest steht, der Wiederaufbau in Nepal wird auch die Aachener Hilfsorganisation noch lange begleiten.
3: Ohne Ehrenamt, das wissen wir, glaube ich, alle, geht mittlerweile in ganz vielen Bereichen gar nichts mehr. Oft nehmen wir das aber gar nicht mehr so richtig wahr, weil es im Grunde schon so selbstverständlich geworden ist. Genau deshalb veranstaltet aber der Bundespräsident jedes Jahr einen Tag nur für Ehrenamtler. Und der Bundespräsident hat mehr als 2000 Ehrenamtler nach Bonn in die Villa Hammerschmidt eingeladen, um einfach mal Danke zu sagen. Tickets dafür gab es übrigens keine zu kaufen. Man konnte sich da auch nicht bewerben. Alle Gäste wurden dem Bundespräsidenten persönlich vorgeschlagen. Und das hat dann so manche überrascht.
7: Bevor gefeiert wird, muss Clara Graf erstmal durch die Kontrolle. Die persönliche Einladung hat sie natürlich dabei. Wer sie dafür vorgeschlagen hat, weiß sie bis heute nicht.
8: Ich habe es noch nicht rausgekriegt. Ich habe schon so viel nachgefragt. Keiner wusste mir zu helfen. Selbst in Berlin habe ich angerufen. Und die konnten mir das nicht sagen.
7: Clara Graf engagiert sich schon lange im Bonner Hospizverein. Sie hatte die Idee für einen Trauerweg, den es jetzt seit einem Jahr auf dem Nordfriedhof in Auerberg gibt. Dort bietet ihre Kollegin Mechthild Rennenberg regelmäßig Spaziergänge an. An 7 Stationen wird Trauernden Mut gemacht, wie zum Beispiel hier am Windspiel.
8: Also das Leben geht weiter, ne? Es ist Bewegung, aber es bleibt auch bunt. Es ist bunt.
7: Dass sie für ihre Arbeit jetzt vom Bundespräsidenten eingeladen wurde, damit hatte Clara Graf nicht gerechnet.
8: Ich war total, das hat man, glaube ich, geflasht oder so. Und auf jeden Fall, ich war wirklich erstaunt.
9: Ich habe mich gefreut. Ich habe gedacht, das ist eine ganz tolle Sache, weil Frau Graf ist bei uns so der wichtige Pol im Verein. Und das ist eine große Ehre.
8: Das ist mir auch sofort so gesagt, ja.
9: Und ich bin gespannt, was du berichtest. Und das wird bestimmt aufregend.
8: Ich bin dann auch ganz gespannt.
7: Mit dabei ist heute Tochter Katrin.
10: Dann auch einen schönen Nachmittag.
11: Auf dich, ne?
10: Ja, danke.
7: Auf die Gäste wartet bis in die Nacht hinein ein buntes Unterhaltungs- und Showprogramm. Viele Organisationen sind mit eigenen Info- und Aktionsflächen dabei. Und natürlich geht es dabei auch immer ums Ehrenamt. Vor der Villa Hammerschmidt treffen wir Achim Rützel und seine Frau Annegret. Seine erste Reaktion?
12: Schon beeindruckend.
7: Auch ihn haben wir schon vorher besucht, bei der Tafel in Neunkirchen-Seelscheid. Dort arbeitet er seit vielen Jahren ehrenamtlich als Fahrer, bringt die gesammelten Lebensmittel zu den verschiedenen Standorten und hilft auch bei der Verteilung an Bedürftige. Über die Einladung hat er sich natürlich gefreut.
12: Auch schon eine Auszeichnung, würde ich sagen. Ja, also, dass man beim Bundespräsidenten ist man sicher nicht jeden Tag eingeladen.
7: Aus dem Team gab es schon vorher viele Glückwünsche.
13: Ja, das freut mich. Also er hat es wirklich verdient. Er ist sehr engagiert hier und auch im Führungsteam schon seit vielen Jahren. Von daher ganz toll.
7: Achim Rützel und seine Frau sind vor allem wegen Frank-Walter Steinmeier da.
14: Das ist, finde ich, der erste, wo man das so richtig als Bürger wahrgenommen hat, dass er sich für das Ehrenamt engagiert.
7: Und auch Carla Graf freut sich auf seine Rede.
8: Ja, das ist jetzt ganz spannend, ihn mal live zu sehen. Ne? Man hört ihn und sieht ihn ja sonst nur im Fernsehen.
7: Dann ist er da, mit etwas Wehmut auf der Bühne, wie er sagt. Denn das Fest wenige Monate vor dem Ende seiner Amtszeit ist auch der Abschied von Bonn. Aber heute soll noch mal gefeiert werden.
15: Bonn ist ein guter Ort, um ein Fest zu feiern, zu Ehren der Bürger, die Verantwortung übernehmen für sich und andere. Heute geht es um Sie, meine Damen und Herren, um das, was Sie für unser Land tun.
7: Gerne hätte Carla Graf noch mit ihm gesprochen, aber es ist der Bundespräsident. Und an den kommt man eben nicht so leicht ran, auch nicht mit einer persönlichen Einladung.
3: Nach dem großen Waldbrand im Hürtgenwald sind längst nicht alle Wege wieder offen. Vor allem abseits des Rennwegs bleibt es gefährlich.
16: Im Hürtgenwald laufen die Aufräumarbeiten nach dem Waldbrand weiter. Trotzdem bleibt ein großer Teil des Gebiets gesperrt. Allerdings der Rennweg, bislang westliche Grenze des Sperrgebiets und wichtige Verbindung für Radfahrer, ist wieder freigegeben. Alle anderen markierten Wege und Flächen bleiben aber tabu. Wald- und Holz-NRW warnt, durch die teils starken Windgeschwindigkeiten kippen weiterhin geschädigte Bäume plötzlich um, auch direkt auf die Wege. In diesen Bereichen besteht weiterhin akute Lebensgefahr. Schilder weisen klar auf die gesperrten Zonen hin. Die Forstverwaltung bittet eindringlich, die Absperrung zu respektieren.
3: Persil, Pritt, Patex oder eben auch Pril, Marken von Henkel, kennt eigentlich heute fast jeder. Und der Konzern, der sitzt in Düsseldorf, ist weltweit aktiv. Aber seine Geschichte, die beginnt hier bei uns in Aachen. Vor fast 150 Jahren hat Fritz Henkel seine erste Waschmittelfabrik gegründet. Kurze Zeit später zog das Unternehmen dann aber schon weiter. Erstmal innerhalb der Region und dann aber eben später nach Düsseldorf. Wie aus diesen Anfängen einer der größten deutschen Konsumgüterkonzerne wurde, das zeigt eine neue WDR-Dokumentation. Und wir schauen auf die ersten Jahre von Henkel und damit ja auch auf ein Stück Aachener Industriegeschichte.
17: 1876. Fritz Henkel gründet in einem Aachener Hinterhof eine Firma. Er will den Waschmittelmarkt revolutionieren. Waschen, das ist damals ein Kraftakt. Stundenlang einweichen, dann kräftig schrubben. Und zum Bleichen in die Sonne legen. Oder gleich wieder von vorne anfangen. Fritz Henkel hat Erfolg. Sein Werk wächst, zieht von Aachen nach Düsseldorf. Fritz holt seine beiden Söhne Fritz Junior und Hugo in den Betrieb. Hugo, der Jüngere, kommt als Chemiker frisch von der Universität. Er entwickelt ein ganz neues Waschmittel mit Perborat als Bleiche und Silikat als Schmutzlöser.

0: Zusammen Persil. Henkel wächst und expandiert. 1913 das erste Auslandswerk in der Schweiz. Nur ein Jahr später ist man in allen wichtigen europäischen Ländern vertreten. 1914 arbeiten schon über 1000 Menschen für das Familienunternehmen. Wer damals bei Henkel angestellt ist, hat nicht nur einen sicheren Job. Patriarch Fritz Henkel bietet seiner Belegschaft viele Sozialleistungen. Es gibt eine Mütterberatung, eine Babybetreuung und eine Bibliothek auf dem Werksgelände. Mitten im Aufschwung bricht 1914 der Erste Weltkrieg aus. Mobilmachung, die Arbeiter müssen an die Front. Und die Rohstoffe werden knapp. Für Seife fehlt das Fett, zum Kleben der Kartons der Leim.
1: Es war auch zu Zeiten des Krieges, in denen wir dann keinen Klebstoff mehr hatten, um Persilpakete zuzukleben. Und angefangen haben, Leim anzurühren. Zunächst für unseren eigenen Bedarf, aber sind dann eben auch schnell in den Verkauf an Dritte damit eingestiegen. Sodass das ein erstes kleines Standbein war, um auch darüber hinaus das Unternehmen auf breitere Beine zu stellen.
0: Aus dem kleinen Standbein ist die erfolgreichste Unternehmenssparte geworden. Bei Klebstoffen ist Henkel die Nummer 1 auf dem Weltmarkt. Mit Klebern wie dem Prittstift oder Patex.
1: 50% unseres heutigen Geschäftes sind aber Industrieklebstoffe.
0: Solche Kleber werden zum Beispiel im Flugzeugbau eingesetzt. Die Teile von Handykameras werden damit verklebt. Oder auch die Akkus für E-Fahrzeuge. In den 20er Jahren investiert Henkel weiter in die Werbung. 1922 entwirft der Künstler Kurt Heiligenstädt, inspiriert von seiner Freundin Erna, die weiße Dame. Sie ist bis heute die Ikone der Persil-Werbung. Eine spektakuläre Aktion Ende der 20er Jahre, sogenannte Himmelsschreiber. Der Persil-Schriftzug ist mehrere Kilometer lang.
2: Etwas anderes als Reklame.
0: Eine weitere Werbemaßnahme: Waschberaterinnen erklären, worauf es bei der großen Wäsche ankommt.
2: Halt! Warmes Wasser brauchen wir überhaupt nicht. Und Persil ist doch wohl auch im Hause. Ja, aber natürlich.
0: 1930 beherrscht Henkel fast die Hälfte des deutschen Wasch- und Reinigungsmittelmarktes. Fritz Henkel Junior steht kurz davor, die Firma von seinem Vater zu übernehmen. Da stirbt er mit nur 54 Jahren, unerwartet an einem Herzleiden. Ein Schock für den Vater, der sich davon nicht erholt. 2 Monate später stirbt auch er im Alter von 81 Jahren. Kurz vor seinem Tod hat er verfügt, dass Henkel immer in Familienbesitz bleiben und jedes seiner 3 Kinder daran beteiligt sein soll.
1: Der Gründer hatte 3 Kinder, Fritz, Hugo und Emmy. Und nach diesen 3 Kindern sind unsere 3 Stämme heute auch benannt.
0: So beginnt die Tradition der 3 Henkel-Stämme.
3: Mehr dazu nachher auch um 20.15 Uhr dann hier im WDR Fernsehen. Was hält denn eine Liebe über viele Jahre zusammen? Was trägt denn durch schwierige Zeiten? Das wollten wir von ganz verschiedenen Paaren wissen in unserer Reihe Herzenssache. Und die ist so gut angekommen, dass die Reihe sogar für den Bremer Fernsehpreis nominiert wurde. Dazu gleich mehr. Sie können aber auch schon mal den QR-Code scannen. Da kann man nämlich für uns abstimmen. Erkläre ich aber sonst auch noch mal nach dem Beitrag. Jetzt schauen wir nämlich erstmal zurück auf einige der schönsten Momente und auch Begegnungen. Ganz offen, ehrlich und manchmal auch ziemlich emotional.
4: Ich kann es nicht erzählen, ohne Tränen auszubrechen. Sieh es mal so.
5: Dann hat er die Sonnenbrille abgemacht und dann hat er mich in die Arme genommen. Dann war es um mich geschehen. Ich glaube, ich habe mich sofort verliebt.
6: Ich dachte mir, der sieht irgendwie nicht aus wie ein Tänzer, sondern eher wie ein Buchhalter.
7: Hallo?
6: Entschuldigung.
7: Und dann saß er plötzlich auf den Knien und fragte mich, ob ich ihn heiraten möchte.
8: Ich war noch nie in meinem Leben so nervös, glaube ich.
9: Ich bin seit einem Badeunfall querschnittsgelähmt. Wir haben natürlich von Anfang an geschaut, dass wir natürlich keine Pflegebeziehung miteinander haben. Wir haben wahrscheinlich weniger Pflege miteinander nötig als andere Pärchen.
10: Sich hineinzudenken in die Behinderung eines anderen ist nicht von Pappe.
11: Unser Leben ist geprägt worden von Heidis Krankheit.
10: Ich habe ihn nicht im Griff, aber ich habe meine Hände an ihm.
5: Fühlt sich so gut an, wenn er mich in die Arme nimmt. So auf Augenhöhe, ne? Simfer.
9: Ein ganz kribbelnder Moment war sicherlich der erste Kuss. Zumal Annika den ersten Schritt gehen musste. Also nicht nur wortwörtlich.
6: Eigentlich bin ich ein eher schüchterner Mensch, würde ich sagen.
9: Es war wirklich ein magischer Moment, sehr viel Elektrizität im Raum.
10: Den ersten Kuss, meine ich, habe ich im Strandkorb auf Langeoog bekommen.
11: Den haben wir natürlich jetzt vergolden lassen, der steht in der Garage.
12: Ich möchte dich jetzt gerne küssen, darf ich? Und da hat sie gedacht, ja.
13: Das war so richtig oldschool, so richtig überwältigend.
5: Weil ich so glücklich mit Alf verheiratet bin, habe ich gesagt, irgendwann mal lasse ich mir einen Alf tätowieren, damit ich dich immer dabei habe.
11: Super toll, dass sie das gemacht hat und vor allem ihr erstes Tattoo.
10: Ich sage immer, Horst ist so, ja, so ritterlich.
11: Du wächst mit deinen Aufgaben.
10: Horst passt auf alles auf, damit Heidi sich nicht stößt, damit Heidi nicht stolpert, damit Heidi nicht fällt.
12: Wir haben uns noch nie gestritten, weil das braucht man nicht. Sie ist nur das Gelbe vom Ei, ich mag lieber das Ganze.
13: Solltest du so nicht sagen.
10: Das ist meine große Liebe.
6: Ich glaube, wir haben so ein sehr großes Vertrauen darin, dass wir alles irgendwie hinkriegen.
7: Dann waren wir im März 2019 beim Jugendamt und haben uns als potenzielle Adoptionsbewerber beworben.
8: Oh Gott, erwischt mich.
7: Dennis' Handy klingelte.
8: Die Dame vom Jugendamt sagte dann nur, ja, hier ist heute Morgen ein kleiner Junge geboren worden und er möchte euch gern kennenlernen. 16.15 Uhr kam der Anruf und 17.15 Uhr hatten wir unseren Sohn im Arm.
7: Und dann führten sie uns rein und sagten, herzlich willkommen, herzlichen Glückwunsch, Sie sind Eltern. Das ist Ihr Kind. In dem Moment macht dieses Kind die Augen auf, lächelt uns an und auf einmal war es nicht mehr dieses Kind, sondern in dem Moment war es unser Kind. Da waren wir auf einmal Familie.
6: Wir sind jetzt im Dezember 10 Jahre zusammen, haben vor 5 Jahren geheiratet und bekommen jetzt ein Kind. Wo Liebe ist, wird das Unmögliche möglich.
9: Absolut.
5: Ich arbeite ja im Hospiz und ich weiß, wie schnell das Leben zu Ende sein kann. Und ich hoffe einfach, dass wir noch möglichst lange miteinander haben.
12: Klar, aber. Ne?
5: Und ich glaube, wenn einer von uns überbleiben würde, für den anderen wäre es schon schwer. Ne?
7: Ich bin stolz darauf, dass wir allen zeigen, wie schön Familie sein kann.
8: Für die Zukunft wünsche ich mir einfach, dass wir zusammenhalten, egal was kommt. Und vor allen Dingen, dass wir gemeinsam sehr alt werden.
10: Liebe ist eine Hand, die dich nie loslässt.
11: Mein Auge sieht jetzt die Realität. Die warme Hand erreicht das Herz.
10: Ja.
5: Bis dass der Tod uns scheidet. Und sieht ganz gut aus. Das kriegen wir hin, ne? Genau.
12: Du bist meine Beste, ne? Meine liebste Frau.
3: Ja, schöne Geschichten. Und was uns eben besonders freut, ich habe es eben schon angedeutet, unsere Serie Herzenssache und damit eben auch unsere Paare sind für den Bremer Fernseh- und Digitalpreis nominiert. 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Geht fix. Und wir freuen uns sehr, wenn Sie uns da unterstützen und für uns abstimmen. Und jetzt schauen wir noch zum Abschluss schnell auf die Wetteraussichten für unsere Region hier. In der Nacht zu Samstag ist der Himmel erst stark bewölkt. Letzter Regen zieht aber im Verlauf auch ab. Und nach Mitternacht klart der Himmel dann überall auf. Dann bleibt es auch trocken. Und die Tiefstwerte, die liegen dann bei 15 bis 11 Grad. Der Samstag wird ganz schön. Guter Auftakt ins Wochenende. Startet in der Region oft sonnig oder maximal leicht bewölkt. Am Nachmittag sind hier und da so ein paar Quellwolken unterwegs. Aber mit Regen muss da nicht gerechnet werden. Und die Spanne der Höchstwerte reicht dabei von 18 Grad in der Eifel bis hin zu 23 Grad im Selfkant. Und dann fasse ich die Aussichten noch schnell zusammen, vor allem am Sonntag. Da wird es noch mal richtig warm im Grunde schon, bevor es am Montag fast schon heiß wird, noch mal 30 Grad. Also wir kriegen noch mal Spätsommertage, danach wird es wechselhaft. Das war's für diese Woche von uns. Danke fürs Zuschauen. 20.15 Uhr geht es weiter mit Henkel vom Waschpulver zum Weltkonzern. Dabei viel Spaß und schönes Wochenende.
14: Sie und nichts anderes.

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